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3: Hallo, die neue Woche ist da. Manche starten entspannt in einen Sommertag, andere haben schon einiges erledigt, bevor viele überhaupt richtig wach sind. Ganz egal, was heute auf Ihrer Liste steht, wir wünschen einen angenehmen Start in den Montag.

0: 3 Wochen in einem anderen Land arbeiten, neue Leute kennenlernen und eine neue Stadt erkunden. Das steht bald unserem lieben Penny-Lehrling Rahim bevor. Im August geht's für ihn ins Auslandspraktikum nach Berlin. Und Kollegin Dani Auer hat ihn jetzt schon mal für einen Wordrap getroffen. Mein Name ist
1: Rahim.
0: Ich bin
1: 21 Jahre alt.
0: Das würde mein bester Freund über mich sagen.
1: Selbstbewusst.
0: Du selbstbewusst bist?
1: Ja.
0: Okay. Wenn ich an Berlin denke, dann?
1: Denke ich an Krapfen.
0: An Krapfen? Wegen Berliner?
1: Ja.
0: Ah, cool. Okay. Beim Auslandspraktikum freue ich mich besonders auf?
1: Internationale Erfahrungen.
0: Diesen Song wünsche ich mir für mein Filialteam in Österreich.
1: Helena Fischer.
0: Helene Fischer?
1: Ja.
0: Okay. Diesen Gruß sende ich an meine Filiale.
1: An Herrn Murat. Ganz liebe Grüße. Und an meine Kollegen.
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0: Wir sind mittendrin in den Sommerferien und in der Urlaubszeit. Deshalb Thema diese Woche bei uns, worauf wir uns heuer in diesem Sommer besonders freuen. Bei mir in der Leitung jetzt Tamara aus Filiale 7021. Tamara, warum wird der Sommer heuer für dich denn besonders?
1: Weil ich mit meinem Sohn und meinem Mann viele schöne Erlebnisse haben kann. Schwimmen im Family Park, am Teich, am See. Das ist für mich Sommer.
0: Habt ihr auch ihren Urlaub geplant, irgendwohin gemeinsam?
1: Ja, nach Kroatien geht's, aber erst im September. Und ja, hin und wieder sind wir auch zwischendurch mal in der Therme in Ungarn oder auch in der HZO, egal wo. Wir sind eigentlich viel unterwegs am Wochenende.
0: Fein, das klingt nach einem richtig erholsamen Sommer, ehrlicherweise. Gibt's da vielleicht auch irgendeinen Song, der euch allen als Familie besonders gut gefällt und euch vielleicht ein bisschen durch den Sommer begleitet?
1: Gemeinsam, ich höre eher Kinderlieder, also... mit meinem Sohn ein bisschen schwierig, irgendwelche, aber ich habe einen, Moment, da, ich muss gleich googeln, Turn the Lights Off, also das höre ich sehr gerne, das motiviert mich auch sehr.
0: Perfekt für den Start in die neue Woche, kommt sofort.
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0: Europameister und jetzt auch noch Weltmeister. Die Spanier haben gestern mit einem 1:0 gegen Argentinien den WM-Titel für sich entscheiden können. Nach der Verlängerung aber erst, heißt, es ist ein bisschen länger gegangen als vielleicht geplant. Also heute in der Früh sind wir vielleicht alle ein bisschen müder. Wenn es Ihnen da genauso geht, haben wir gleich im You Life Lifestyle Check einen super Beauty-Tipp, um trotz Müdigkeit frisch auszusehen. Und dazu gibt's alle Farben. She moves hier in der You Life Summertime. Und das Wetter habe ich auch für Sie.
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0: Viel Sonne haben wir heute in ganz Österreich. Dazu mischen sich ein paar größere Quellwolken. Und dementsprechend kann es vereinzelt auch regnen und gewittern bei bis zu 28 Grad. Ein Blick auch auf den Rest der Woche. Da schaut es ähnlich aus wie heute. Zeitweise scheint die Sonne, zeitweise gibt es Wolken und einzelne Schauer und Gewitter. Es ist außerdem nicht mehr ganz so heiß. Höchstens 27, 28 Grad gehen sich diese Woche aus.
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3: Zu wenig Schlaf, zu viel Hitze oder einfach nur ein langer Tag. Und schon schauen uns müde Augen aus dem Spiegel an. Die gute Nachricht, für einen schnellen Frische-Kick hilft eine Eis-Beauty-Routine. Eine ganz schnelle Variante ist da der kalte Esslöffel aus dem Kühlschrank. Augen schließen und dann einfach den Löffel mit der gewölbten Seite für ein paar Minuten auf die Augenlider legen. Klingt simpel, sorgt aber sofort für Erfrischung auf den Augen. Mindestens genauso beliebt, kalte Gurkenscheiben. Dafür einfach zwei Gurkenscheiben kurz in den Kühlschrank geben und dann für ein paar Minuten

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0: Despacito.
1: Despacito, Savage Love, Bella Ciao. Das waren so die großen Sommerhits der letzten Jahre, die uns sofort in Sommer, Sonne, Urlaubsstimmung gebracht haben. Aber heuer gibt's international irgendwie nicht so den einen Sommerhit des Jahres. Das hat uns auch Sonja Oberkofler aus der YouLive Musikredaktion bestätigt. Aber Sonja, wie schaut's denn aus in Österreich heuer? Gibt's da so den einen Sommerhit, der ein bisschen raussticht?
2: Es gibt nicht mal wirklich einen Sommerhit, wo man sagt, das ist der Sommerhit 2026. Es gibt dann halt schon von den anderen, also Italien, Rumänien, ein paar coole Songs, aber nicht, dass man sagt, okay, der geht gerade total viral.
1: Dann schauen wir doch gleich einmal nach Italien. Welcher Song ist es denn dort?
2: Es gibt halt schon so Bossa Nostra von der Gaia. Der ist gerade ein super Song, so ein bisschen Latin-Vibes und so. Aber auch nicht, dass man sagt, okay, boah, der Sommer hier 2026. Bossa
1: Nostra. Macht nichts, dann haben wir diesen Sommer einfach viele gute Songs auf einmal. Das ist doch auch was Schönes.
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0: Diesen Sommer wird's romantisch und wir haben da einen richtig schönen Lesetipp, eine Buchneuheit, das Schwimmende Café von Kopenhagen. Die Reihe von Love and the City geht in die nächste Runde und diesmal entführt uns Autorin Annabel French nach Kopenhagen. Warum es in dieser neuen Love Story geht, verrät uns Doris Kotscher von den Stadt-Wien-Büchereien.
1: Millie flieht nach Kopenhagen, weil sie Probleme mit ihrem Freund hatte. Sie hilft ihrer Freundin dabei, ein schwimmendes Café zu retten und natürlich trifft sie auch einen gut aussehenden Einheimischen. Es gibt Zimtschnecken, es gibt Kaffee, es gibt Liebeswirren und am Schluss natürlich ein Happy End.
0: Klingt nach einer perfekten Sommerlektüre und erscheint Mitte des Monats im Buchhandel.
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0: Gestern hat er noch bei der WM-Halftime-Show vor Millionen Menschen gesungen und heute singt er hier für sie und mich. Justin Bieber mit I Would gibt's gleich hier in der YouLive Summertime nach dem Wetter.
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0: Einiges an Sonne haben wir heute in ganz Österreich. Im Laufe des Tages ziehen aber Wolken auf und es könnte hier und da regnen und gewittern. Die restliche Woche schaut ähnlich aus. Zeitweise Sonne, zeitweise Wolken, Schauer und Gewitter. Es ist außerdem nicht mehr ganz so heiß, bei bis zu 27, 28 Grad.
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0: Hallihallo, Marina Hanna hier. Schön, dass Sie mit mir und wahrscheinlich auch mit viel Koffein nach dem langen WM-Finale gestern den Montag verbringen. Schönen Vormittag.

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0: Unsere Griller haben gerade alle Hände voll zu tun. Die sind gefühlt im Dauereinsatz zwischen Familienfeiern, Grillpartys mit den Freunden oder auch mal nur so zum Abendessen.
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0: So ein Grillabend ist jedes Mal aufs Neue irgendwie was Besonderes. Was ist denn für Sie das Schönste beim Grillen?
2: Mein Jüll-Moment beim Grillabend, wenn man dabei ist, ist gut gegrillter Grillkäse und irgend so extrem geile Knoblauchsoße.
0: Ja, so ein Grillkäse, der so richtig quietscht, wenn man draufkaut. Das ist immer ein Highlight. Was ist Ihr Jüll-Moment beim Grillabend? Verraten Sie es mir gern in einer WhatsApp-Sprachnachricht an die 0664 88 99 99.
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0: Ein 90er-Hit, der immer geht und immer gute Laune macht. Das ist definitiv der hier. Mike and the Mechanics begleiten uns gleich beim Arbeiten an diesem Montagvormittag hier in der YouLife Summertime. Schönen Montag!
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0: Punkt 11 Uhr und ihr Kopf, der raucht vom Arbeiten. Dann haben wir gleich in einer Stunde Your Life Topfgeflüster. Frische Rezeptideen zum Runterkühlen. Und der hier ist diese Stunde auch dabei. Magic mit Root hier in der Your Life Summertime, gleich nach dem Wetter.
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0: Recht sonnig ist es heute in ganz Österreich, am längsten bei Ihnen vom Innviertel bis ins Nordburgenland. Sonst bilden sich einige Wolken, die teils auch gewittrige Schauer mit sich bringen. So geht's die Woche auch weiter. Wir haben ein Gemisch aus Sonne, Wolken und Regen. Außerdem ist es nicht mehr ganz so heiß. Wir bleiben die Woche unter der 30-Grad-Marke.
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3: Der Klassiker jetzt im Sommer, den wahrscheinlich die meisten von uns schon einmal ausprobiert haben, Wassermelone-Feta-Salat. Ist richtig gut, aber was gibt's denn eigentlich noch für kühlende Speisen jetzt im Sommer? Ich habe zum Beispiel letztens einen richtig guten Gurkensalat ausprobiert. Zu den dünn geschnittenen Gurkenscheiben kommt ein bisschen Joghurt, Sojasauce und Sesamöl. Ein paar zerbröselte Algenblätter noch drüber und wer will noch Verschiertes. Ist easy zubereitet und ein super Sommeressen. Oder, auch sehr lecker, kalte Suppen, also Gazpacho. Meine Lieblingskombi ist da die aus Tomaten, Gurken und Wassermelone. Einfach pürieren, mit ein bisschen Salz, Pfeffer und Knoblauch abschmecken und fertig. Das ist wirklich herrlich erfrischend.
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1: Klassische Beilage bei jeder Grillerei, speziell mit Kids, Maiskolben. Die Erwachsenen, die denken sich allerdings oft, irgendwie schmeckt das auch immer gleich, oder? Bis jetzt. Wir pimpen die Maiskolben nämlich ab sofort zu sogenannten Loaded Corn Ribs. Absoluter Trend unter den Foodies auf Social Media aktuell. Maiskolben werden dafür geviertelt und dann biegen sie sich auf dem Grill auf wie so kleine Ripperl, daher auch der Name. Und wenn das soweit ist und sie außen schön knusprig und innen saftig sind, dann werden sie mit Kräuterbutter bestrichen, es kommt Limettensaft drüber, ein Hauch Chili, ist dann super würzig und einmal was anderes. Auch die Erwachsenen sind dann wieder happy, dass es Mais gibt.
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1: Es gibt zwei wichtige Tipps, damit es gut klappt. Der erste ist, Maiskolben vorkochen, dann lassen sie sich nämlich besser vierteln. Der zweite Tipp, keine Angst vor Hitze, wenn sie dann auf den Griller kommen. Ruhig voll Gas geben, damit sie sich nämlich schön aufbiegen. Das funktioniert nur, wenn es wirklich heiß ist.
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0: Allein beim Gedanken, am Herd zu stehen und bei diesen Temperaturen zu kochen, da wird man schon heiß. Muss aber gar nicht sein, denn Sommerküche geht auch ohne groß zu kochen. Schnell, einfach, mit vielen frischen Zutaten und natürlich mit ganz viel Geschmack. Wir haben Sie gefragt, was Sie denn am liebsten essen, wenn die Küche kalt bleiben soll.
1: Also ich würde sagen, Tomate-Mozzarella, das ist schon so ein Hit für mich, weil es erinnert so ein bisschen an Italien und an den Urlaub, also passt schon ganz gut.
0: Urlaub am Teller, genau das Richtige für heiße Tage.
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1: Im Kopf bin ich immer noch so ein bisschen beim gestrigen WM-Finale und beim entscheidenden Tor für Spanien. Und natürlich auch bei ihrer Halftime-Show. Shakira hat gestern mit ihrem WM-Song Die Die Stimmung gemacht und heute schafft sie es mit Whenever, Wherever hier in der Jö Live Summertime. Direkt nach dem Wetter.
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1: In ganz Österreich ist es heute recht sonnig, am längsten bei Ihnen im Innviertel bis ins Nordburgenland. Sonst haben wir auch einige Wolken und teilweise auch gewitterige Schauer. So schauen wir auch die restliche Woche aus. Sonne, Wolken und Regen. Außerdem ist es nicht mehr so wirklich heiß. Wir bleiben die Woche unter der 30-Grad-Marke.
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1: Hi, Marina Hanna hier. Jetzt geht's ab in die Mittagspause mit Shakira. Mahlzeit!

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0: Wir gehen in Verlängerung bei den You Life Happy Hits. Gleich mit dabei. Alvaro Soler mit Muero hier in der You Life Summertime. Vorher aber noch ein Blick aufs Wetter.
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0: Recht freundlich ist es heute. Wir haben einiges an Sonne in ganz Österreich. Ein paar Wolken und einzelne, teils gewittrige Schauer bei bis zu 28 Grad. Die restliche Woche schaut ähnlich aus. Sonne, ein bisschen Regen, paar Gewitter und es ist schön warm bei um die 27 bis 28 Grad.
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0: Der Vormittag ist geschafft und jetzt geht's mit viel Schwung in die zweite Hälfte vom Montag. Mit dem Feel Good Sound für Österreich. Schönen Montag.

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0: Mittendrin sind wir in den Sommerferien und auch mittendrin in der You Love Summertime. Da begleitet uns gleich Tina Naderer. Vorher aber noch ein Blick aufs Wetter.
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0: Recht freundlich ist es heute. Wir haben einiges an Sonne in ganz Österreich und nur ein paar Wolken und einzelne teils gewitterige Schauer. Die restliche Woche schaut ähnlich aus. Sonne, ein bisschen Regen, ein paar Gewitter und es ist schön warm bei höchstens 27, 28 Grad.
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0: Mittagspause, check. Nachmittagscafé, check. Und gute Musik, auch check. Ich bin Marina Hanner, das ist der Feelgood Sound für Österreich. Schönen Nachmittag. Auf der Rückbank.

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0: Die To-Do-Liste wird jetzt am Nachmittag irgendwie nicht kürzer, dafür aber die Konzentration. Dann ist jetzt genau die Zeit für eine kleine Pause und ein bisschen Sommerfeeling. Und das bekommen wir gleich von Shawn Mendes und Camila Cabello hier in der YoLive Summertime nach einem kurzen Blick aufs Wetter.
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0: Jetzt am Nachmittag scheint zeitweise die Sonne, es ziehen aber auch einzelne Schauer durch, die bleiben bis in den Abend hinein. Morgen Dienstag wird wechselhaft und weniger warm. Wir haben eine Mischung aus Sonne, Wolken und Regen bei bis zu 27 Grad.
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0: Hallihallo, Marina Hanna hier für Sie. Ich wünsche viel Kraft für den Nachmittag und frohes Schaffen.

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0: zwischen den Aufgaben jetzt am Nachmittag auf der Arbeit, einem Schluck Kaffee und vielleicht auch einem kleinen Gähnen begleitet sie gleich eine Stunde lang der YouLife Lifestyle Check und Shakira. Te felicito, gleich mit dabei in der YouLife Summertime, nach einem Blick aufs Wetter.
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0: Neben der Sonne ziehen jetzt am Nachmittag auch einzelne Schauer und Gewitter durch und die bleiben auch bis in den Abend hinein. Morgen Dienstag wird es wechselhaft und weniger warm. Wir haben eine Mischung aus Sonne, Wolken und Regen bei bis zu 27 Grad.
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3: Zu wenig Schlaf, zu viel Hitze oder einfach nur ein langer Tag. Und schon schauen uns müde Augen aus dem Spiegel an. Die gute Nachricht, für einen schnellen Frische-Kick hilft eine Eis-Beauty-Routine. Eine ganz schnelle Variante ist da der kalte Esslöffel aus dem Kühlschrank. Augen schließen und dann einfach den Löffel mit der gewölbten Seite für ein paar Minuten auf die Augenlider legen. Klingt simpel, sorgt aber sofort für Erfrischung auf den Augen. Mindestens genauso beliebt, kalte Gurkenscheiben. Dafür einfach 2 Gurkenscheiben kurz in den Kühlschrank geben und dann für ein paar Minuten auf die geschlossenen Augen legen. Das spendet Feuchtigkeit und sorgt für einen Cooling-Effekt. Oder wir geben einfach den Teebeuteln vom Frühstück noch eine zweite Chance. Die abgekühlten Beutel vom schwarzen oder grünen Tee eignen sich da perfekt, um die empfindliche Augenpartie zu beruhigen und kleine Schwellungen einfach zu lindern.
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0: Despacito, Savage Love, Bella Ciao. Das waren so die großen Sommerhits der letzten Jahre, die uns sofort in Sommer, Sonne, Urlaubsstimmung gebracht haben. Aber heuer gibt's international irgendwie nicht so den einen Sommerhit des Jahres. Das hat uns auch Sonja Oberkofler aus der Jölife Musikredaktion bestätigt. Aber Sonja, wie schaut's denn aus in Österreich heuer? Gibt's da so den einen Sommerhit, der ein bisschen raussticht?
1: Es gibt nicht mehr wirklich einen Sommerhit, wo man sagt, das ist der Sommerhit 2026. Es gibt dann halt schon von den anderen, also Italien, Rumänien, ein paar coole Songs, aber nicht, dass man sagt, okay, der geht gerade total viral.
0: Dann schauen wir doch gleich einmal nach Italien. Welcher Song ist es denn dort?
1: Es gibt halt schon so Bossa Nostra von der Gaia, der ist gerade ein super Song, so ein bisschen Latin-Vibes und so, aber auch nicht, dass man sagt, okay, boah, der Sommerhit 2026.
0: Macht nichts, dann haben wir diesen Sommer einfach viele gute Songs auf einmal. Das ist doch auch was Schönes.
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0: Diesen Sommer wird's romantisch und wir haben da einen richtig schönen Lesetipp, eine Buchneuheit, das Schwimmende Café von Kopenhagen. Die Reihe von Love and the City geht in die nächste Runde und diesmal entführt uns Autorin Annabel French nach Kopenhagen. Warum es in dieser neuen Love Story geht, verrät uns Doris Kotscher von den Stadt-Wien-Büchereien.
1: Millie flieht nach Kopenhagen, weil sie Probleme mit ihrem Freund hatte. Sie hilft ihrer Freundin dabei, ein schwimmendes Café zu retten und natürlich trifft sie auch einen gut aussehenden Einheimischen. Es gibt Zimtschnecken, es gibt Kaffee, es gibt Liebeswirren und am Schluss natürlich ein Happy End.
0: Klingt nach einer perfekten Sommerlektüre und erscheint Mitte des Monats im Buchhandel.
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1: Endspurt auf der Arbeit. Gedanklich schweifen wir schon langsam Richtung Feierabend und Abendessen ab. Da kommt uns eine Stunde Jö-Live-Topfgeflüster genau richtig und bringt Ihnen ein paar Ideen, was Sie so essen könnten nach der Arbeit. Dazu gibt's gleich auch den hier. Daft Punk und Pharrell Williams sind mit dabei in der Jö-Live Summertime nach dem Wetter.
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1: Jetzt zum Abend hin und in der Nacht bleiben einige dichte Wolken recht hartnäckig und stellenweise kann es regnen und gewittern. Die Temperaturen sinken in der Nacht auf 16 bis 8 Grad, also perfekt zum Lüften jetzt am Abend. Morgen Dienstag wird dann wechselhaft. Einige Sonnenstunden gehen sich aus, aber wir haben immer wieder auch ein paar Schauer. Besonders in Kärnten können die auch recht kräftig ausfallen.
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3: Der Klassiker jetzt im Sommer, den wahrscheinlich die meisten von uns schon einmal ausprobiert haben, Wassermelone-Feta-Salat. Ist richtig gut, aber was gibt's denn eigentlich noch für kühlende Speisen jetzt im Sommer? Ich habe zum Beispiel letztens einen richtig guten Gurkensalat ausprobiert. Zu den dünn geschnittenen Gurkenscheiben kommt ein bisschen Joghurt, Sojasauce und Sesamöl. Ein paar zerbröselte Algenblätter noch drüber und wer will noch Verschiertes. Ist easy zubereitet und ein super Sommeressen. Oder, auch sehr lecker, kalte Suppen, also Gazpacho. Meine Lieblingskombi ist da die aus Tomaten, Gurken und Wassermelone. Einfach pürieren, mit ein bisschen Salz, Pfeffer und Knoblauch abschmecken und fertig. Das ist wirklich herrlich erfrischend.
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1: Klassische Beilage bei jeder Grillerei, speziell mit Kids, Maiskolben. Die Erwachsenen, die denken sich allerdings oft, irgendwie schmeckt das auch immer gleich, oder? Bis jetzt. Wir pimpen die Maiskolben nämlich ab sofort zu sogenannten Loaded Corn Ribs. Absoluter Trend unter den Foodies auf Social Media aktuell. Maiskolben werden dafür geviertelt und dann biegen sie sich auf dem Grill auf wie so kleine Ripperl, daher auch der Name. Und wenn das soweit ist und sie außen schön knusprig und innen saftig sind, dann werden sie mit Kräuterbutter bestrichen, es kommt Limettensaft drüber, ein Hauch Chili, ist dann super würzig und einmal was anderes. Auch die Erwachsenen sind dann wieder happy, dass es Mais gibt.
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1: Es gibt zwei wichtige Tipps, damit es gut klappt. Der erste ist, Maiskolben vorkochen, dann lassen sie sich nämlich besser vierteln. Der zweite Tipp, keine Angst vor Hitze, wenn sie dann auf den Griller kommen. Ruhig voll Gas geben, damit sie sich nämlich schön aufbiegen. Das funktioniert nur, wenn es wirklich heiß ist.
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0: Allein beim Gedanken, am Herd zu stehen und bei diesen Temperaturen zu kochen, da wird man schon heiß. Muss aber gar nicht sein, denn Sommerküche geht auch ohne groß zu kochen. Schnell, einfach, mit vielen frischen Zutaten und natürlich mit ganz viel Geschmack. Wir haben Sie gefragt, was Sie denn am liebsten essen, wenn die Küche kalt bleiben soll.
1: Also ich würde sagen, Tomate-Mozzarella, das ist schon so ein Hit für mich, weil es erinnert so ein bisschen an Italien und an den Urlaub, also passt schon ganz gut.
0: Urlaub am Teller, genau das Richtige für heiße Tage.
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0: Punkt 18 Uhr, der Feierabend ist in Sicht. Ein paar letzte Handgriffe noch und dann können Sie durchatmen, gemeinsam mit Hugo Helmi. Please Don't Lie to Me kommt gleich in der You Live Summertime. Vorher aber noch kurz ein Blick aufs Wetter.
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0: Einige hartnäckige, dichte Wolken beschäftigen uns am Abend und in der Nacht. Stellenweise kann es regnen und gewittern. Ein Blick auch noch auf morgen. Da gehen sich einige Sonnenstunden aus, aber wir haben auch immer wieder ein paar Schauer. Besonders in Kärnten können die auch kräftig ausfallen. Die Tageshöchsttemperatur liegt bei 27 Grad.
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0: Mit mir, Marina Hanna. Ich begleite Sie in Ihrem Feierabend. Schönen Montagabend.

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1: Unsere Griller sind gerade gefühlt im Dauereinsatz zwischen verschiedenen Grillpartys, mal mit Freunden, mal mit Familie oder auch mal nur allein vielleicht.
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1: Ein lauer Sommerabend. Der Duft vom Holzkohlegrill und gute Stimmung. Was ist Ihr Jön-Moment beim Grillabend?
3: Mein Jön-Moment beim Grillabend, wenn man dabei ist, ist gut gegrillter Grillkäse und irgend so extrem geile Knoblauchsoße.
1: Und bei Ihnen? Schicken Sie mir gern eine WhatsApp-Sprachnachricht an die 0664 88 99 0090. Ich freue mich.
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0: Girls. Die perfekte Musikrichtung zum Entspannen und Abschalten. R&B, Soul und so leicht rockig, all das vereint Tina Turner. What's Love Got To Do With It gibt's gleich für ihren Feierabendflow hier auf Your Life. Schönen Montagabend.
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1: Der Tag geht stellenweise nass, regnerisch und gewittrig zu Ende. In der Nacht bleibt es dann aber teilweise trocken. Ein Blick auch noch auf morgen. Da gehen sich einige Sonnenstunden aus, aber wir haben immer wieder auch ein paar Schauer, besonders in Kärnten sehr kräftige auch. Die Tageshöchsttemperatur liegt bei 27 Grad.
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1: So schnell kann es gehen und dann ist der Montag auch schon wieder vorbei. Für den restlichen Feierabend leistet Ihnen der Feelgood-Sound für Österreich Gesellschaft. Und wir hören uns morgen wieder. Baba!

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